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2: 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Ich denke mir gerade, wir müssen echt aufhören, Austropop-Legenden zu verklären. Da bringt mir der Florian Klenk eine Piña Colada und der Danzer singt den Vorstadt-Casanova. Der Klenk sagt, ich soll aufhören, mich zu empören, diese Lieder sind sozialkritisch und ich reiße wieder mal alles aus dem Kontext. Der Klenk hat einen Fokuhila und mit einem Schlag wird mir klar, dass ich in den 80er Jahren lebe. Es gibt dort kein Instagram, man empört sich nicht wegen jedem Schaß und die Kunst ist noch viel freier. Ich bin extrem erleichtert und lehne mich in meinem Liegestuhl zurück.
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2: Da schreit der Falco auf einmal, warum kommt er jetzt nicht mehr in Pornhub rein? Ich erkläre ihm, dass man ab jetzt bei Pornoseiten seine ID Austria angeben muss. Er schreit, das ist eine Cancel Culture und was da dieses Feuer soll. Um uns herum brennen auf einmal alle Wälder. Aschefetzen fallen in den Pool und auch meine Haut beginnt zu brutzeln. Wir versuchen zu entkommen, aber wir sind im Urlaubsparadies gefangen. Da springt mit einem Satz der Spider-Man herein und ruft siegessicher: It's a brand new day. 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

0: That was Bauer with Supersonic. Before that, Nina Simone and Cinnamon. Now, some of you might remember the early days of Windows, you know, the computer operating system from so long ago. Now, I'm not sure if there's any kind of nostalgia involved. I mean, does anybody really miss Windows 95? If, however, you are feeling nostalgic about the 90s, you don't have to reinstall the old operating system. You can simply play a new video game. It's called Desktop Explorer. And apparently, it's a mix of puzzle game, horror adventure, and operating system simulation. Yeah, that sounds like something for our games expert, Lana Siegel.
1: Eigentlich gibt es nur einen einzigen guten Grund, auf einem alten Desktop-Computer ein antikes Betriebssystem nochmal hochzufahren, weil man irgendwo auf der Festplatte etwas sucht. Im Game Desktop Explorer bekomme ich von meinem Onkel so einen uralt PC, den seit Jahren schon keiner mehr angefasst hat. In einem verstaubten Betriebssystem nach irgendwelchen Files stöbern, das klingt erstmal nicht so spannend. Aber Desktop Explorer ist von der ersten Minute an mysteriös. Immerhin sind hier viele Dateien mit Passwort gesichert und diese Codes muss ich mir detektivisch zusammensuchen. Meine Werkzeuge dafür sind auf den ersten Blick banal. Ich kann versteckte Ordner einblenden, Quellcode anzeigen.

und Dateien umbenennen. Das genügt, um in die Geheimnisse dieser digitalen Gruft einzusteigen. Je mehr ich herausfinde, desto unheimlicher wird die Suche und das Filesystem wird zum Labyrinth, in dem ich mich auch verlaufen kann. Außerdem scheint der uralte PC auch ein gruseliges Eigenleben zu entwickeln. Desktop Explorer ist ein gelungenes Puzzle-Adventure mit wirklich originellem Setting. Und keine Angst, ein IT-Profi muss man hier nicht sein, um seinen Gruselspaß zu haben. Erschienen ist es für PC.

0: 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In other words, hit me up. 7:44 in the morning. 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
1: Hallo, hier ist Carlo von Cordoba 78 und ihr hört die FM4 Morning Show. Wir leiten euch jetzt durch unser Debütalbum After Our Kaltenbrunnen. Der erste Song, den wir euch zeigen wollen, ist Der Himmel brennt in Europa. Beschreibt so ein bisschen diese Atemnot, die vor allem unsere junge Generation verspürt, wenn man in die Welt blickt, die voller grauenvollen Menschen steckt, die grauenvolle Sachen auf diesem Planeten betreiben. Ist ein Vorbote dieses Albums. Der Himmel brennt in Europa. Das nächste Lied heißt Narzissen und die Hook, die geht: Narzissen blühen im Februar, das ist mir alles scheißegal, ich will eigentlich zu dir. Und das beschreibt so 28 Tage, grauer Februar, graues Wien, das einem auf den Kopf fällt und das man doch sehr, sehr gerne einfach nur verlassen würde.

Averna Sauer, After After Hour. Das ist Young, Wild and Free. Studi-WG, rotes Sofa, gelbe Finger vom Rauchen und a never ending Party. Und dann aber gegen Ende, wenn die Sonne aufgeht, so ein bisschen zu realisieren, dass das vielleicht gar nicht so geil war.

0: Wir sind Cordoba 78 und wir wünschen noch ganz gutes Aufstehen, guten Morgenkaffee oder Matcha Latte oder was auch immer ihr so gerne trinkt. Ja, noch viel Freude mit der FM4 Morning Show. Wir haben euch ein bisschen was aus unserem Album zeigen dürfen und wollen euch jetzt noch einen Track mit in die Morgenstunden geben. Nämlich Alles nicht so einfach, dadaistischer geht's wohl kaum. Aber ein Satz, der, glaube ich, vieles beschreibt, dass vor allem junge, aber vielleicht auch ältere Leute manchmal in sich fühlen. Nämlich, wenn man so in die Welt blickt und nicht weiß, wer, wo, was man eigentlich ist, was man will, wo man hin will. Und am einen Tag will man auf eine ganz große Weltreise und am Abend wäre man am liebsten verkümmert in seinem Bett mit den Jalousien ganz weit unten. Viel Spaß mit Alles nicht so einfach.
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0: That was Lita with Poison. 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There's a lot going on in Austria right now. 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
1: Positiv denken.
2: Versuchen nicht dran zu denken, dass es so ultra heiß ist.
3: Das ist ganz schlimm. Wir haben schon sehr gelitten da. Wichtig ist, viel Wasser trinken.
4: Wasserpistole mit Wasser. Das funktioniert sehr gut.
5: Kaltes Tuch über den Kopf.
6: Unsere Tricks waren, dass wir uns 4 Pavillons aufgebaut haben.
4: Im Schatten sitzen. Also ein Pavillon ist ein Lifehack fürs Festival.
7: Ganz viel Sonnencreme.
8: Und nicht die Ohren vergessen. Nicht die Ohren vergessen.
9: Viel trinken. Viel absprühen mit Wasser. Viel ins Knack spritzen.
10: Was machst du, um das Festival dann trotzdem genießen zu können?
11: Also Erfrischung, auf jeden Fall riesen Wassermelone. Wassermelone ist der Lifehack.
12: Wir haben Eiswürfel dabei und eine Kühlbox, aber ich würde sagen, die Cremes, die regelt es.
10: Die was?
12: Die Cremes, also der Fluss.
3: Und zum Beispiel da am Ruck im Dorf gibt es einen super Bach. Sie eine sitzen, bis sie die Füße einlassen, das hilft extrem gut.
13: Erstens nochmal baden gehen, ist unten eine gute Möglichkeit und kühles Bier trinken.
14: Auch nur ein Kissen Bier im Bach einkühlen, das ist natürlich auch wichtig und einfach schauen, dass man genug Wasser mittrinkt.
15: Vielleicht nicht zu früh anfangen mit Alkohol und Alkohol meiden, actually. Alkohol meiden.
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3: Bitte hör auf zu reden, es ist zu heiß.
2: Ja, genau darüber müssen wir reden. Ich habe nämlich vom Sommer geträumt. Also in meinem Traum bin ich im Süden in der prallen Sonne auf einem Liegestuhl gelegen. Ich wollte unbedingt braun werden und habe mich extrem über die 40 Grad gefreut. Da sagt eine machoide Stimme zu mir, du Mausi, ich glaube, du hast keine Sonnencreme drauf.
4: Ein Tiroler Nussöl mit Lichtschutzfaktor 5 zählt selbst im Traum nicht.
2: Ich nehme meine Sonnenbrille runter und sehe, dass der Falco vor mir steht. Hinter ihm bei der Bar im Pool sitzt der Ludwig Hirsch mit seiner Gitarre und singt Kumm spuck den Schnuller aus. Ich denke mir gerade, wir müssen echt aufhören, Austropop-Legenden zu verklären. Da bringt mir der Florian Klenk eine Piña Colada und der Danzer singt den Vorstadt-Casanova. Der Klenk sagt, ich soll aufhören, mich zu empören, diese Lieder sind sozialkritisch und ich reiß wieder mal alles aus dem Kontext. Der Klenk hat einen Fokuhila und mit einem Schlag wird mir klar, dass ich in den 80er Jahren lebe. Es gibt dort kein Instagram, man empört sich nicht wegen jedem Schaß und die Kunst ist noch viel freier. Ich bin extrem erleichtert und lehne mich in meinem Liegestuhl zurück.
4: Zumindest im Traum lebst du in Entschleunigung.
2: Da schreit der Falk auf einmal, warum kommt er jetzt nicht mehr in Pornhub rein? Ich erkläre ihm, dass man ab jetzt bei Pornoseiten seine ID Austria angeben muss. Er schreit, es ist eine Cancel Culture und was da dieses Feuer soll. Um uns herum brennen auf einmal alle Wälder. Aschefetzen fallen in den Pool und auch meine Haut beginnt zu brutzeln. Wir versuchen zu entkommen, aber wir sind im Urlaubsparadies gefangen. Da springt mit einem Satz der Spider-Man herein und ruft siegessicher, it's a brand new day. Und gerade in dem Moment, in dem ich sage, hey Spider-Man, aus dieser Klimakatastrophe kannst selbst du uns nicht mehr retten,

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1: Die Sonne ist nicht normal beim Szene. Sonst ist immer Regen, immer ganz viel Schlamm und Regen.
2: Also ich bin so froh, dass jetzt nimmer schüttet. Es hat schönes Wetter, blauer Himmel und mein Regenmantel ist weg. Also ich freue mich jetzt auf das schöne Wetter.
3: Echt wirklich schön, die Berge und das Wasser, es ist wirklich toll.
2: Wir feiern mit, wir tanzen, wir lachen, wir haben eine richtige Gaude.
4: Also ich würde sagen, das Szene Open Air ist schön klein gehalten. Man versteht sich untereinander sehr, sehr gut.
5: Wir kennen Familie alle, weil wir einfach gerne auf Festivals sind und es macht immer große Gaude, wenn man zusammen hockt und sich versteht.
6: Ich bin jedes Jahr da, ich liebe das Festival, es ist super, mega viele coole Leute, gute Bands,
7: das Wichtigste.
8: Aber man geht auch nicht aus Szene fürs Line-Up. Ich war die letzten 5 Jahre da und ich habe vielleicht 2 Acts gesehen, aber Babyza war crazy.
9: Babyza schon toll.
10: Ja, Babyza finde ich auch gut.
9: Ja.
10: Babyza, sehr gut.
9: Ein historischer Tag, Babyza, ja. Wie geht's dir? Heute der Release-Tag.
11: Mir geht's super.
9: Ja?
11: Sehr gut, ja. Ich bin ausgeschlafen sogar.
9: Nein, ich könnte wetten, dass du weniger als 5 Stunden geschlafen hast.
11: Wir haben diese Bootstour gehabt und dann war ich irgendwie um 3 im Bett und vielleicht waren es 5 Stunden, ja. Ja, es waren genau 5, ja.
9: Lass uns kurz über diese Bootsaktion reden am Donaukanal. Ich meine, crazy. Wie war es dann letztendlich zu sehen, wie die Meute am Donaukanal dir entlangläuft?
11: Ja, komplett verrückt. Ich wusste nicht, wie viele Leute kommen und fährt man beim Flex um die Kurve und da sieht man noch nichts. Und auf einmal ist so, sicher 700 Meter voller Leute, alles war verrückt, war wirklich ein Orga-Moment.
9: Wenn jetzt Geld und auch Genehmigungen keine Rolle spielen würden und du könntest dir einfach alles ausdenken, die nächste Fanaktion, statt nur unter Anführungszeichen so Festivalbühnen, welche Aktion für deine Fans, Konzertaktion würdest du dir gerne ausdenken?
11: Also ich würde auf jeden Fall mit einem LKW-Anhänger über den Regenbrettern und da ein Konzert runterspielen. Erstens. Zweitens mit dem Helikopter über den Regen ballern und da ein Konzert runterspielen. Und jeder aus der Band in einem eigenen. Und unten. Und das wäre lustig. Oder was auch cool wäre, von der Oper runter, vom Balkon irgendwo. Mit so Video-Walls oder so. Und am ganzen Verkehr einfach.
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0: Was glaubt ihr, welcher isländische Act verkauft sich in Island derzeit am besten? Sigur Rós, Björk? Nein, es ist ein Singer-Songwriter namens Oscar. Also schreiben tut man Asgeier, aber aussprechen tut man Oscar. Sein Debütalbum In the Silence hat sich 2012 so dermaßen gut verkauft, dass Oscar seinen ursprünglichen Karriereplan aufgegeben hat und nicht professioneller Speerwerfer geworden ist wie geplant, sondern eben Musiker. Mittlerweile ist er einer der weltweit größten Stars der Indie-Pop-Szene und er tritt mittlerweile auch gerne live auf. Das war früher ein bisschen anders.
4: I didn't enjoy performing really. It didn't feel right. Now I'm pretty confident with live shows and I think I can deliver something.
0: Ja, kann man sich morgen davon überprüfen? Na, kann man sich morgen davon überzeugen, so heißt's. Oder man kann es morgen überprüfen. Und zwar im Porgy & Bess. Da spielt Oscar ein FM4 Indie-Kiste-Konzert in Wien. Schaut es euch an, beziehungsweise hört es euch an. Und da ist er jetzt mit Torrent. Keine Ahnung, was Torrent ist. Habe ich noch nie gehört. Noch nie. Na, ich zahle für alles. Fix. Schwöre Ehre. Gell? Ja, gell? Torrent wisst ihr ja nicht, was das ist, gell? Nein.

0: App. Now you know. Apropos Shoutout an dieser Stelle an Neusiedl, das Hollywood des Nordburgenlands. Neusiedl feiert heuer 100 Jahre Stadterhebung und heute ist großes Stadtfest. Herzlichen Glückwunsch an dieser Stelle. Und zur Info, Neusiedl ist mit knapp 9000 Einwohnerinnen und Einwohnern die zweitgrößte Stadt des Burgenlands und wahrscheinlich die wichtigste.
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0: Naked and Famous, Youngblood.
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0: The Hanging Gardens mit War of Feathers.
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0: Ein Samstag im Sommer und wie immer heißt es dann gleich heute. Also wirklich heute ist jetzt wirklich der stärkste Anreisetag des Sommers, weil wieder, weiß ich nicht, irgendein Bundesland in Deutschland irgendwas hat und die LKW und die Baustellen und die Proteste in Tirol und ja, deppert, aber in den Urlaub fahren ist halt auch was Schönes. Das machen gerade die Claudia, der Hannes, die Sophia und die Lucia und stellvertretend für alle, die gerade im Auto sitzen, schönen Urlaub allen.

0: Jede Menge Mixing-Momente gibt's immer Samstag ab 13 Uhr.
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0: Ja, waren das mit Kiss. Und wir gehen jetzt zu den Science Busters. Und die Science Busters haben uns ja schon das letzte Mal was über die grindigen Gelsen erzählt. Und ja, es wird noch schlimmer. Sorry.
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2: Herr Professor Jungwirt, letztens haben Sie erzählt, dass Mücken, die eigentlich woanders heimisch sind und gefährliche Krankheiten übertragen können, sich langsam auch bei uns zu Hause fühlen.
3: Ja, zum Beispiel die asiatische Tigermücke.
2: Ja, die hat immerhin einen coolen Namen.
3: Ja, das stimmt. Und sie sieht auch schöner aus als unsere Gelsen.
2: Ja, wie schaut sie aus? Gestreiftes Fell, scharfe Krallen oder eher wie eine Kung-Fu-Kämpferin?
3: Zwischen 2 und 10 mm groß, schwarz-weiß getigert und mit einem weißen Streifen am Rücken.
2: Echt? Die Tigermücke ist ein Silberrücken?
3: Wenn Sie es sich so leichter merken, ja.
2: Wo kommen die her?
3: Aus den Tropen und Subtropen Süd- und Südostasiens. Aber mittlerweile findet man sie fast überall auf der Erde.
2: Und wann war der Jungfernflug zu uns?
3: Das erste offizielle Stelldichein mit einer Tigermücke auf österreichischem Boden hat es im Jahr 2012 gegeben.
2: Das war echt nur eine, die ist allein gekommen, quasi der Marco Polo der Tigermücken?
3: Es war tatsächlich die einzige Sichtung. Und wenn sie wen gestochen hat, dann war sie eher die Marcella Polo.
2: Und im Folgejahr war dann mehr, weil sich der Tourismus entwickelt hat?
3: Ja, leider. Erst hat es zwar eine Zeit lang nur Vereinzelsichtungen gegeben, aber heute
2: kriegen die Stammgäste längst vom Tourismus Obmann die treue Nadel in Gold.
3: Ja, und manche sieht man nicht mehr nur saisonal.
2: Weil?
3: Bei Tigermücken überleben eigentlich nur die Eier den Winter. Aber wenn es eine Zeit lang Minustemperaturen hat, nicht einmal die.
2: Und warum gibt es dann trotzdem welche bei uns? Gute Eierwärmer?
3: Ja, im wahrsten Sinne des Wortes. Aber die Eierwärmer sind wir selber.
2: Weil wir Menschen die Erderwärmung immer weiter vorantreiben und die Winter allmählich immer milder werden?
3: Genau. In Teilen von Wien, Graz und Linz gibt es schon kleine Populationen von Tigermücken, die die Winter überleben können.
2: Sind aber voll schlechte Skigebiete.
3: Ja, nicht ungeduldig werden. Laut Gelsenmonitoring findet man die gestreiften Insekten bereits in allen Bundesländern.
2: Das heißt, wenn es so weitergeht, könnte die Tigermücke irgendwann in der Fahne den Bundesadler ablösen?
3: Ja, das ist nicht ausgeschlossen.
2: Und beim Refrain der Bundeshymne singen die Fußballerinnen und Fußballer dann Tigermücken Österreich.
3: Das würde ich zumindest gerne einmal sehen.
2: Ja, aber von den Lippenbewegungen vermutlich eh kaum ein Unterschied zu heute.

0: Jonglator Bond-Girl.
1: 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Ist Roland Kratzer hier?
0: Gestern Nachmittag hat die Polizei bei Wales eine Verkehrskontrolle durchgeführt und die Beamten haben sich gedacht, der Typ, der ist nicht nüchtern. Also hat er zum Drogentest müssen und dann haben sie ihm einen Becher gegeben und gesagt, er muss jetzt aufs Klo und in den Becher rein urinieren und den Becher mit Urin füllen. Und kurz später ist er mit dem vollen Becher zurück und es war aber nicht Urin, sondern er hat einfach mehrfach reingespuckt und gesagt, nö, mein Urin schaut immer so aus. Es waren sogar noch Essensreste drinnen. Naja, der darauffolgende Drogentest beim Amtsarzt war positiv, der Führerschein ist weg, aber Shoutout an die Idee und die Hoffnung, dass das wirklich niemandem auffällt. Mit Essensresten drinnen. Die Fratelli-Sets mit Chelsea Deck.

0: Toe Flow oder Tovelo, weiß ich gar nicht. I'm your girl, right? Schon, oder?
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0: Die Crystal Fighters waren das mit At Home.
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0: Wenn es um die Rettung von Schildkröten geht, dann ist der wohl wichtigste Ort dafür Graz. Ja, tatsächlich, dort gibt es die weltweit größte Erhaltungszuchtstation für bedrohte Schildkröten. Und die hat eine ehrenamtliche Mitarbeiterin namens Anita Sukic. Und Anita Sukic hat auf ihrem Balkon in Graz 27 Exemplare der massiv bedrohten griechischen Landschildkröte nachgezüchtet. Am Balkon. Und jetzt sind diese 27 Tiere in Griechenland ausgewildert worden. Und das ist für die Balkonzüchterin natürlich schon ein bisschen zach.
3: 7 oder 8 haben einen Namen dazu. Tatsächlich, ja. Und wenn ich jetzt an diese Auswilderung denke, blutet mein Herz schon ein wenig.
0: Verstehe. Aber es ist alles gut gegangen. Die 27 Grazer Balkonschildkröten sind jetzt griechische Schildkröten. Die leben jetzt am Peloponnes und es geht ihnen gut. Und da jetzt Neues von Jaden Sate. Everybody knows.

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1: Kennt ihr den Musiker und Komiker Kyle Gordon eigentlich? Der geht gerade richtig ab. Vor allem seine Parodien über Popmusik aus der Vergangenheit sind jedes Mal ein ziemlicher Online-Hit. Jetzt ist er gerade mit Mr. Jumbo überall zu sehen und zu hören. Wer ist Kyle Gordon? Wer ist Mr. Jumbo? Rim Higazi hat ein Porträt darüber gemacht.
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1: Kennt ihr den Musiker und Komiker Kyle Gordon eigentlich? Der geht gerade richtig ab. Vor allem seine Parodien über Popmusik aus der Vergangenheit sind jedes Mal ein ziemlicher Online-Hit. Jetzt ist er gerade mit Mr. Jumbo überall zu sehen und zu hören. Wer ist Kyle Gordon? Wer ist Mr. Jumbo? Rim Higazi hat ein Porträt darüber gemacht.

0: Queens of the Stone Age, the lost art of keeping a secret. Weiß nicht, ob es die jemals gegeben hat.
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0: Heute ist der 1. August 2026 und vor genau 50 Jahren war kein guter Tag für die Autofahrernation Österreich. Da ist nämlich zuerst die Reichsbrücke in Wien eingestürzt und dann hat Niki Lauda am Nürburgring seinen schlimmen Unfall gehabt. Aber sowohl Niki Lauda als auch die Reichsbrücke waren extrem schnell wieder da. Von dem her, House of Pain, Jump Around.

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Verifiziert war das mit Lady Boba. Und das war's auch von mir. Übernimmt das Festival Radio mit Martin Pieper. Ich verabschiede mich standesgemäß mit einem Italo-Kracher. Danke Pia für den Tipp. Niemals vergessen, es wird alles immer besser. Giovanotti mit L'Ombelico del Mondo. Roland Grazer, mein Name, pfiat euch.

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0: Almost Monday heißt die Band und Skinny Dip, der gehörte Song.
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0: Seit Donnerstag wird beim Szene Open Air in Lustenau in Vorarlberg gefeiert, mit dabei unter anderem Zartmann. Auch Bibica, der hat dort gestern Abend den Release seines neuen Albums Rock'n'Roll Star richtig zelebriert. Aber Thema Nummer 1 unter den Szene Open Air Besucherinnen natürlich das Wetter, weil so durchgehend sonnig, zumindest bislang, war es dort beim Szene Open Air bislang selten.
2: Die Sonne ist nicht normal beim Szene, sonst ist immer Regen, immer ganz viel Schlamm und Regen.
3: Wir feiern mit, wir tanzen, ja. Wir lachen, wir haben eine richtige Gaude.
4: Also ich würde sagen, das Szene Open Air ist schön klein gehalten, man versteht sich untereinander sehr, sehr gut.
5: Echt wirklich schön, die Berge und das Wasser, es ist wirklich toll.
3: Es ist so cool, mit den Leuten zusammenzukommen, zusammen was trinken und zusammen vor der Bühne zu stehen. Besonders Zartmann heute ist richtig cool.
6: Ich bin jedes Jahr da, ich liebe das Festival, es ist super, mega viele coole Leute da. Gute Bands, das Wichtigste.
7: Du als Lustenauer, was bedeutet das Szene Open Air für dich?
8: Man ist jedes Jahr hier. Also was gibt es sonst in Lustenau? Das,
7: ich weiß es nicht.
8: Eben, gar nichts. Also zu Hause da. Du kannst immer nach Hause duschen, schlafen, daheim, alles gut. Du musst nicht in irgendeinem Zelt schlafen und krepieren, wie am Frauenfeld oder irgendwo. Aber
7: nichts gegen Zelten.
9: Ich liebe Zelten. Zelten ist Freiheit.
7: Wenn es ein Szene Open Air Museum gäbe, was würdet ihr dort gerne ausgestellt sehen?
10: Tiefkühlbox.
11: Ein superes Dixi-Klo.
7: Sauberes.
11: Ja, sauberes Dixi-Klo. Campingstuhl in aller Variationen.
12: Also ich würde auf jeden Fall einen Trichter reinstellen und einen Campingstuhl.
13: Ich würde eine Gummistiefel dazu auch nicht tun und einen Regenmantel.
0: Ja, vielleicht brauchten heute Abend noch Gummistiefeln beim Szene Open Air. Ich weiß es ja auch nicht. Regen könnte schon stattfinden. Schauen wir mal. Heute am letzten Tag beim Szene Open Air in Lustenau. Das hier ist Zartmann. Überbleibsel von gestern Abend. Weißt du überhaupt noch wer?

0: Hallo, ich bin Emilia und meine Lieblingsfestivalerinnerung war Rock im Dorf in Kirchdorf. Es war rund um Mitternacht, Bilderbuch hat gespielt und ich habe am nächsten Tag Geburtstag gehabt und so haben wir richtig schön einfeiern können. Es war auf jeden Fall eine schöne Experience. Gern wieder.
1: Ja, zumindest Bilderbuch kann ich gleich nochmal liefern. Hier sind sie mit Irgendwo.

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0: Joey Valance war das mit See You Dance. FM4 Festival Radio, heute mit Martin Pieper am Mikrofon, und ich habe gute Nachrichten für alle, die heuer aufs FM4 Frequency fahren. Der Timetable ist nämlich schon online, und das heißt, man kann sich jetzt schon den ultimativen Masterplan aneignen, wie man am besten keinen seiner Lieblingsacts verpasst. Und am ersten Tag des Frequencies, da kamen sich zum Beispiel ohne Probleme Sarah Larsen, Fountains DC, Kraftklub und Lord anschauen, und zwar ganz easy hintereinander. Die spielen nämlich alle auf der großen Space Stage. Für den neuseeländischen Popstar Lord ist der Headliner-Auftritt beim heurigen Frequency übrigens sehr special. Und warum, das weiß Michi Pichler.
1: Hey guys, it is Ella, aka Lord.
2: Wer Lord auf Social Media folgt, weiß, sie lebt gerade ihren European Summer. In Marseille hängt sie am Beach ab, in Bern nascht sie Schokolade und kühlt sich in der Aare ab. Und in Mailand verzaubert sie tausende Fans auf ihrer Ultrasound World Tournee. Wenn Lord nicht gerade durch die Weltgeschichte reist, ärgert sie sich über aktuelle Entwicklungen rund um künstliche Intelligenz. Auf ihrem Instagram-Account schießt sie zum Beispiel gerne mal gegen Spotify. Vor kurzem hat der Konzern ein neues Feature veröffentlicht. About the Song nutzt KI, um kurze Zusammenfassungen und Hintergrundinfos zu Tracks zu präsentieren. So zumindest die Theorie. Lord war damit aber gar nicht happy. Die KI-generierte Beschreibung zu ihrem Song Current Affairs war nicht nur falsch, sondern widersprach auch ihren Grundwerten. Musik soll für sich stehen und unterschiedliche Interpretationen sind ausdrücklich erwünscht. Außerdem sollte Spotify den KünstlerInnen zumindest die Möglichkeit geben, sich gegen die Funktion zu entscheiden. Auch auf ihrer aktuellen Tour nutzt Lord kurze Bühnenansagen zwischen den Songs, um sich gegen AI-Blödsinn auszusprechen. Was man diesen Sommer fix nicht in ihrer Bag findet, Kylie Jenners Meta-Glasses.
3: Can I just say, for the record, fuck the glasses. Don't get the glasses, not sexy.
2: Fürs FM4 Frequency also bitte die Meta-Brille daheim lassen und lieber eine schnelle Brille im Brad-Stil einpacken. Auf Lords Festival-Setlist steht nämlich auch ihr ikonisches Feature mit Charlie XCX.

0: Girls So Confusing und viele andere Hits aus Lords Diskografie gibt es dann endlich am 20. August live im Green Park in St. Pölten zu hören. Der Auftritt heuer am FM4 Frequency Festival ist für Lord eine Österreich-Premiere. Und Zeit wird's. Immerhin ist Royals und ihr damaliger internationaler Durchbruch schon 13 Jahre her. Mit gerade einmal 16 Jahren ist Lord damals auch in Österreich die Charts hochgeklettert und wurde zweifach mit Platin ausgezeichnet. Für Popfans ist ihr erster Auftritt in Österreich also ein Fixtermin diesen Festivalsommer.
1: Also ich freue mich schon sehr auf Lord und ihren Auftritt in Österreich. Das ist sie mit What Was That?

0: Musik aus Österreich war das Ende mit dem Song Schatten. Samstag Nachmittag, 13.48 Uhr, heiß ist es. Martin Pieper ist am Mikrofon und das hier ist das FM4 Festival Radio, wo es um Festivals geht. Und weil ich vorher schon kurz vom FM4 Frequency gesprochen habe, da ist mir eingefallen, dass einer der interessanteren Momente beim Frequency vor ein paar Jahren für mich war, als der Musiker Channel Trust dort aufgetreten ist. Ich glaube, es war im Jahr, in dem auch Billie Eilish auf der ganz großen Bühne vergleichsweise bei Tageslicht noch gespielt hat, aber alle Leute waren schon wegen ihr dort. Ist auch schon ein paar Jährchen her. Und vor ihr oder zwei Bands vor ihr, auch auf dieser riesigen Bühne beim Frequency, ist Channel Trust aufgetreten, ein schwarzer Musiker aus Amerika, der sich vor allem mit so House-Music beschäftigt. Und es war eine lustige Dissonanz zwischen vollem Tageslicht, diesem staubigen Platz vor der großen Frequency-Bühne und dieser Art von dunkler, mitternächtlicher Musik, für die Channel Trust eigentlich steht. Aber irgendwie hat es dann bei mir doch sehr, sehr gut funktioniert. Insofern habe ich diesen Mann sehr, sehr gut in Erinnerung, auch als Live-Künstler. Mittlerweile hat er auch ein paar Platten mehr gemacht, unter anderem mit Tove Lo oder auch Honey Dijon hat ihn gefeatured. Und hier beim FM4 Festival Radio kommt er jetzt gleich dran mit seinem Song Black Techno Guy, der ganz gut ausdrückt, um was es ihm geht. Gleich hier.
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0: Forrest Nolan war das auf Everyone in the World.
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0: Ja, eines der Festival-Highlights dieses Wochenende ist das tolle Rock im Dorf im oberösterreichischen Kirchdorf an der Krems. Und auch dort gilt das alte Festival-Motto: Die beste Festival-Experience machst du mit der besten Crew oder deinen besten Festival-Buddies. René Froschmeier, der hat am Rock im Dorf gefragt, was ist es, was dein Festival-Buddy so haben sollte?
2: Sie muss mal Schnarchen aushalten.
3: Gleiches Verständnis von Schlaf-Wach-Rhythmus.
4: Leute, die es akzeptieren, wenn man früh schlafen gehen muss.
5: Ja, gut. Der Festival-Buddy, der ist natürlich ringfest, der tanzt mit dir, der geht mit dir zur Stage, geht für all zu deinen Lieblingsacts.
6: Die Person muss motiviert sein, dass sie mit mir durch die ganze Nacht tanzt.
7: Wann die wer erinnert, dass du jetzt die Band anhören möchtest?
8: Es ist so ihr Plot-Songs bei Konzerten, die Anna weiß das und sie stürzt immer mit mir nach hinten und wir gängen trotzdem voll ab.
9: Auch so ein bisschen dieses Spontane und Flexible, dass man aus Zeit
5: mit dir, der geht mit dir zur Stage, geht für all zu deinen Lieblingsacts.
6: Die Person muss motiviert sein, dass sie mit mir durch die ganze Nacht tanzt.
7: Wann die wer erinnert, dass du jetzt die Band anhören möchtest?
8: Es ist so ihr Plot-Songs bei Konzerten, die Anna weiß das und sie stürzt immer mit mir nach hinten und wir gängen trotzdem voll ab.
9: Auch so ein bisschen dieses Spontane und Flexible, dass man auf Sidequests gehen kann, ohne dass es viel Stress gibt.
10: Was macht einen guten Fest?

0: die in Notfällen einfach sich auf die Person verlassen kann und die nicht einfach irgendwo abgehauen sind.
1: Wenn alles nicht funktioniert, dann ist der Festival-Buddy da.
2: Wenn man schon merkt, man ist sehr überhitzt und dann bringt er mal einfach ein Wasser zum Rehydrieren und dann würde ich sagen, es ist ein idealer Festival-Buddy.
3: Ja, und heute Abend am Programm beim Rock im Dorf in Kirchdorf an der Krems unter anderem Magda, Uche, Jara und ja, schon wieder Bibica nach gestern beim Szene Open Air in Lustenau, heute in Oberösterreich. Es kommt vorbei, es gibt auch noch ein paar Tickets an der Abendkasse, habe ich gehört. Das ist Magdalena Wawra mit ihren Orangenbäumen.

0: Mit Sigrid und den Quallen im Wasser treiben, das wär's. Das war Sigrid mit Jellyfish hier beim FM4 Festival Radio. Und ja, wo, wenn nicht hier, kann man Festivaltickets abstauben, hier im FM4 Festival Radio. Diesmal lade ich euch ein, ins Burgenland am kommenden Wochenende zu kommen, aber mehr dazu gleich.
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Edward Sharpened the Magnetic Zeros mit ihrem Klassiker Home. Ein Genre hat es dann Stomp and Clap, Clap and Stomp Music genannt. Toll. Hier ist jetzt was Neueres von Carol G. Kejimba de Vida.

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1: Ja, eines der liebevollst gestalteten Festivals des Landes findet seit über 25 Jahren im burgenländischen Örtchen Bildein statt. Dort leben 350 Menschen und fast alle davon helfen mit, wenn das Picture-On-Festival dort über die Bühne geht.
7: Liebes Picture-On, ich liebe dich, weil du urgemütlich bist und da einfach eine super chillige Atmosphäre ist.
8: Liebes Picture-On, ich liebe dich, weil ich mich nicht so lange beim Klo anstellen muss.
9: Liebes Big John, ich liebe dich, weil du so unkompliziert bist.
1: Ja, das Picture On Festival findet heuer vom 6. bis 8. August statt, also kommendes Wochenende. Und ja, es ist längst ausverkauft. Kein Wunder bei dem Line-Up. Ich würde sagen, zwischen Tradition und Moderne irgendwo. Mit dabei unter anderem die H-Blocks, Zweiraumwohnung, Kari Kari, Clawfinger, Stereo MCs, aber auch My Ugly Clementine, Jasmo und die Klangkantine, Austrofred, Atwänger, es hört überhaupt nicht mehr auf, Anna Buchecker und sogar Michael Kühlmeier wird vorbeischauen beim heurigen Picture On Festival. Und ja, da hätte ich jetzt was für euch, nämlich einmal zwei Festivalpässe fürs nächste Wochenende Picture On in Bildein. Und von wegen Picture On, schickt mir doch einmal per WhatsApp ein Bild, Picture, von eurer aktuellen Aussicht. Ich bin da immer recht neugierig. Meine Aussicht derzeit circa 3 Computerbildschirme, aber da geht, glaube ich, noch ein bisschen mehr. Also schickt mir eure aktuelle Aussicht per WhatsApp-Nummer 0664 828 44 44. Ich werde mir dann die Augen zubinden und den glücklichen Gewinner oder die glückliche Gewinnerin ziehen, die die Festivalpässe fürs Picture On Festival gewonnen hat. Also eure Aussicht per WhatsApp unter 0664 828 44 44 und vielleicht seht ihr dann nächstes Wochenende unter anderem My Ugly Clementine, die jetzt hier auch zu hören sind. This is nice.

Ja, das war, ups, wer war es? Es war Tommy Richmond mit dem Song Million Dollar Baby. Martin Pieper hier beim Festival Radio am Mikrofon und ich hatte vorher einmal zwei Picture-on-Festival-Pässe versprochen. Und ja, ich habe viele Aussichten per WhatsApp bekommen. Viele, viele, viele. Und unter anderem wird da Marillenkuchen gerade gebacken. Und Terrassen und Pools habe ich einige gesehen. Auch Baustellen, auch eine heiße Bäckerei an diesem Nachmittag. Und Special Shoutouts an Norbert, der tatsächlich an diesem Tag versucht, eine Vorhangstange und einen Wasserhahn zu montieren. Du hast mein vollstes Mitgefühl. Aber, es kann nur einen geben, der die Tickets gewonnen hat. Und das ist der Felix. Der ist nämlich tatsächlich mit Bienen beschäftigt und kümmert sich da gerade um seine Bienenstöcke, wenn ich das richtig sehe. Das klingt nach einem so schönen Beruf oder Hobby. Dafür hast du die zwei Tickets fürs Picture-On-Festival jedenfalls verdient. Und ja, ich wünsche dir viel Spaß. Ich melde mich nochmal per WhatsApp, wie wir es genau machen. Also dann, bleib dran. Und hier ist Wolfish als nächstes. Wanna Be Your Fool heißt dieser Song.

Es ist der Wahnsinn. Also du gehst hier mit deinem besten Freund los und du denkst, du hast jetzt gleich eine richtig geile Zeit. Aber dann dauert es eine halbe Stunde und auf einmal weißt du gar nicht mehr, wo deine Freunde sind. Dann fängst du an, dein Handy ohne Akku auszupacken und es wird nichts mehr. Dann läufst du halt verloren rum und irgendwann triffst du wieder deine besten Freunde und dann geht's erst richtig los.

Oliver Malcolm mit Mexico. Am 11. August, da beginnt in Budapest heuer das Sziget Festival mit Headlinern wie Florence and the Machine, Somba oder Skrillex. Das Sziget ist eines der größten oder wenn nicht sogar das größte Musikfestival in Europa. In Ungarn war es in den vergangenen Jahren aber auch immer ein Symbol für Oliver Malcolm mit Mexico. Am 11. August, da beginnt in Budapest heuer das Sziget Festival mit Headlinern wie Florence and the Machine, Somba oder Skrillex. Das Sziget ist eines der größten oder wenn nicht sogar das größte Musikfestival in Europa. In Ungarn war es in den vergangenen Jahren aber auch immer ein Symbol für ein anderes Ungarn. Offen, liberal und international.

0: über das Sigurd als Insel in stürmischer See und auch über politische Einflussnahmen aufs Festival gesprochen.
1: Noch ist es ruhig auf der Obuda-Insel in Budapest, doch in wenigen Tagen werden zwischen den hohen Bäumen wieder hunderttausende Menschen aus aller Welt feiern. Das Sigurd nennt diesen Ort seit Jahren Island of Freedom. Unter Viktor Orban bekam dieser Slogan jedoch eine ganz andere Bedeutung, sagt Festivalchef Damas Kadar.
2: It has become a double meaning, because we are physically on an island in the Danube, but when you add Island of Freedom, it means also that within Hungary, we were a kind of island in the sense of freedom. So how you can feel your personal freedom, how you can basically be free for a week and get out of the everyday struggle of Hungarian society.
1: 16 Jahre lang regierte Viktor Orban Ungarn und setzte NGOs und Minderheiten unter Druck. Auch das Sigurd bekam die politische Entwicklung zu spüren. Staatliche Förderungen wurden gestrichen, Genehmigungen schwieriger. Im vergangenen Jahr griff die Regierung sogar in das Line-up des Festivals ein. Sie untersagte der bereits gebuchten pro-palästinensischen Rap-Gruppe Kneecap aus Nordirland für 3 Jahre die Einreise.
2: That's when you start to feel that you're not independent. And in a way that we are not supported, and then in some cases we are actually attacked in our freedom.
1: Das Einreiseverbot für Kneecap gilt bis heute. An seiner Haltung will das Festival dennoch nichts ändern, sagt Kadar.
2: I think if we would have the chance, we would invite them.
1: Wie politisch das Sigurd ist, fragen wir den Organisator.
2: We are only as far political as music and art is political. We don't have any political agenda. We run a huge cultural event, but we have our core values. And there are years and eras in Hungarian history where our core values are in line with the government's values, and there were years, 16 in the past, when it was kind of opposed by the government.
1: Im April wurde Viktor Orban abgewählt. Für das Sigurd sei das kein Triumph, sondern eine Rückkehr zur Normalität, so der Festivalchef.
2: When you walk a lot against the wind and suddenly the wind stops, then you feel how much easier it is to walk.
1: Politisch entspannt sich die Lage inzwischen, doch die Herausforderungen für das Festival werden nicht kleiner. Immer häufiger beschäftigen die Veranstalter Extremwetter und Klimawandel.
2: The problem for us is not the heat, because I think that's something we can handle. It's more the big storms, so that's where it gets really tricky for any festival organizer. We are, as I said, on an island in the Danube, which is a wind channel at the same time. So if a big storm is coming, that's really challenging.
1: Für die nächsten 3 Tage gilt in Ungarn die höchste Hitzewarnstufe. Bis zum Start des Sigurd Festivals am 11. August hoffen die Organisatoren, dass die Temperaturen zumindest ein bisschen nachlassen.
0: Ja, hoffe ich auch für alle, die zum Sigurd Festival heuer fahren. Einer der Headliner, wie erwähnt, ist Somber mit einem seiner wenigen großen Festival-Gigs in diesem Sommer in Europa, hier jetzt im Festival Radio zu hören mit 12 to 12. Hier ist Somber.

Roger Smith mit Alive featuring Wizkid. FM4 Festival Radio mit Martin Pieper am Mikrofon und mit Neuem von Fred Again. Der macht bekanntlich gerne, was er will. Der britische Producer hat es auch mit Ausdauer und Geduld. Im Frühling zum Beispiel hat Fred Again das längste Video auf YouTube ever abgeloadet. 4,5 Tage war es lang, 108 Stunden. Solange sind die Live-Videos seiner Tour, die man sich jetzt eben 108 Stunden lang auch anschauen kann. Und jetzt hat Fred Again wieder mal gestreamt und da wollte er sein Publikum hinter die Kulissen nehmen und den Leuten zeigen, wie so ein Mixtape entsteht. Und zwar hat er das gemeinsam mit der Latin Mafia gemacht. Das sind 3 Musiker aus Mexiko. 50 Stunden lang haben sie gemeinsam aus dem Studio von Fred Again gestreamt. Und zwar so lange, bis dann das gesamte Mixtape fertiggestellt war. Jetzt sagen die einen toll, wenn man da live dabei sein kann. Andere sagen, naja, war schon ein bisschen was vorbereitet auch. Aber es ist jedenfalls jetzt ein Mixtape rausgekommen. 9 Month and 50 Hours heißt es. Und auf diesem Mixtape von Fred Again and der Latin Mafia ist unter anderem Musik wie diese hier drauf. Te Estoy Correteando, glaube ich, heißt das.

0: Leila war das bei Sterne und Mond, so hat das geheißen. Apropos Mond, da hat uns jemand was erzählt beim Cine Open Air in Lustenau.
1: Ja, ich glaube, das darf ich gar nicht erzählen, was ich gestern erlebt habe da. Ich habe den Mond gesehen, so viel sage ich.
0: Ja, den Mond gesehen, das ist schön. Mehr vom Cine Open Air in Lustenau gleich hier.
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0: Ja, das war Chloe Moriondo mit Alfie Templeman. Dizzy hat es geheißen. An der Schweizer Grenze am Alten Rhein in Lustenau, da findet dieses Wochenende das Szene Open Air Fest mit Bands wie Bibiza, Zartmann oder dem heutigen Headliner OG Kimo. 25.000 BesucherInnen kommen da an den drei Festivaltagen nach Lustenau. Jung und alt und der perfekte Ort, um die allerwichtigste Frage abzuklären, nämlich die Jugendwörter des Jahres zu beurteilen. Vor kurzem ist nämlich die Top-10-Liste der deutschen Jugendwörter des Jahres released worden. Da ist dabei tatsächlich immer noch 6-7, Ragebait, aber auch danach Du bist gut genug und vor allem auch das Lieblingswort gute Käse. Und was die Leute beim Szene Open Air Lustenau dazu sagen, das hören wir jetzt.
1: Gute Käse. Gute Käse ist Motto von Werkkäse.
2: Boah, ja, gute Käse, gute Käse.
3: Ich kenne nur den Käsige Michael. Keine Ahnung, aber der Käsige Michael, der hat ein Ei auf seiner Türklinke und wenn das Ei abgetrollt ist, die Leber zerstört. Ist ein TikTok-Trend.
1: Schere, Schere. Ja, das kenne ich.
4: Verwendest du es?
1: Nein.
4: Ragebait schon verwendet?
1: Das verwende ich ganz oft. Also es ist wirklich sehr vieles in meinem Leben. Es muss Ragebait sein, weil jede Mama ist ein Ragebait. Ich mag meine Mama trotzdem.
4: Zur Auswahl gibt es auch Du bist gut genug.
2: Das finde ich super.
4: Ja?
2: Ja.
1: Das Lied ist gut.
3: Nein, das ist so nervig. Ja, das ist so nervig. Nein.
5: Ich habe gehört, Digga ist auch wieder dabei. Das sage ich viel. Aber sonst so, keine Ahnung, 6-7 oder so finde ich halt nicht so Jugendwort, sondern es ist halt eher sowas für kleinere Kinder.
4: Gibt es ein Wort aus dem Vorarlbergerischen, das du gerne nominieren würdest in die Jugendwörterliste 2026?
6: Gardaladalella.
3: Kommod oder Kerle? Kerle ist ein cooles Wort.
6: Anorak.
4: Was ist Anorak?
6: Ein Anorak ist eine Jacke.
4: Und in welchem Zusammenhang verwendet man das?
6: Also ganz egal. Zu was verwendet man der Käsige Michael?
4: Also Anorak ist so ein bisschen 6-7.
6: Ja.
7: Käsiger Michael, öffne deine Tür. Oh Käsiger Michael, öffne deine Tür.
3: Ein Gardaladalella ist eine Fensterladenhalterung. Die Holzjalousie, wo man händisch zuklappen muss.
4: Sag nochmal das Wort.
6: Gardaladalella.
1: Ich sag einfach das vorarlbergerischste Wort und das ist gsi. Habibi. Habibi ist zeitlos, definitiv, ja.
0: Da hat er recht, Habibi ist zeitlos und Stichwort Ragebait, auch eines dieser Jugendwörter des Jahres, das vorgeschlagen wurde. Unter Ragebait verstehe ich auch, wenn, wie gestern passiert, der gute Bibiza Liquidus Narcotic Hymne wieder mal covert, ganz ernst. Also ja, ich als nächstes hier im Programm Back mit dem Song Sturzflug.

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0: Das waren jetzt die Arctic Monkeys. Why you only call me when you're high? Gute Frage eigentlich. Das hier ist das FM4 Festival Radio am Samstagnachmittag mit Martin Pieper am Mikrofon. Und diese Stunde zwischen 16 und 17 Uhr, die widmen wir auch ein bisschen der Live-Musik und unter den Live-Mitschnitten. Ich bin ja persönlich gedanklich noch ein bisschen beim Popfest vom vorletzten Wochenende am Wiener Karlsplatz, wo unter anderem diese Band hier gespielt hat. Cordoba 78. Du weißt doch genau.
1: Es ist der absolute Wahnsinn. Ich war selten so nervös wie heute. Ich war circa 3 Stunden nonverbal. Ich habe mit Erik, meinem besten Freund, noch Indisch gegessen. Aber das habe ich später auch bereut, weil mir wurde es ja schlecht. Nicht, weil das Indisch nicht gut war, sondern weil ich so nervös war. Aber es hat sich gelohnt. Danke, Popfest! Wir haben noch ein Lied für euch. Und es geht über euch. Das heißt, du weißt doch genau, das ist immer nur ein Dichtdeck-Wien!

Riesenlärm für unsere Fotografin Minna! Macht Riesenlärm für unsere Videografen Paul und seine Crew! Und am allerwichtigsten, macht Fettlärm für Ton, Andi und nicht Johannes!

que servir. Wir wollen noch zwei ganz wichtige Leute ehren heute, die seit ganz dieser Tag 1 dabei sind und ohne die das alles nicht möglich gewesen wäre. Macht Riesenlärm für Max und Kathi! Dankeschön!

Sophie Tucker besingt den Summer in New York mit einer Prise, ja, Susan Vega, die dieses ursprünglich ja gesungen hat. Und Susan Vega war vor kurzem in Österreich. Ich konnte ein Konzert mit ihr bewundern, war ein bisschen auf meiner persönlichen Bucketlist, einmal Susan Vega zu sehen. Und ja, sehr charmant. Auf meiner Bucketlist auch einmal zum Jazzfestival Montreux zu fahren. Das ist allerdings sehr teuer. Kann ich mir leider nicht leisten, wahrscheinlich meiner Lebenszeit. Aber es ist legendär, legendäre Auftritte. Und mit Jazz hat es auch nur so halb mittlerweile zu tun, da treten alle möglichen Pop-Acts auf, unter anderem auch die großartige Ray. Und da hören wir jetzt einen Mitschnitt von ihrem Song The Thrill Is Gone, aufgenommen beim Montreux Festival. Hier ist Ray live.

0: Wishy war das mit Lovesick hier beim FM4 Festival Radio. Martin Pieper am Mikrofon und es gibt hier noch Live-Musik zu hören in den nächsten Minuten, möchte ich fast sagen. Unter anderem Live-Tracks von den Queens of the Stone Age oder auch In Memoriam Glenn Hansard. Also bleibt dran.
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Olivia Rodrigo, Stupid Song hier beim FM4 Festival, Festival Radio. Eine der besten Livebands aller Zeiten sind bekanntlich die Queens of the Stone Age. Und hier sind sie live als eine der besten Livebands, aufgenommen beim Paleo Festival, No One Knows.

Das war Baby No Money, den wir gerade gehört haben. Übrigens auch einer der Acts beim heutigen Frequency Festival. Die spielen beim FM4 Frequency am, weiß ich jetzt gar nicht, heuer jedenfalls. Tagesplan habe ich noch nicht auswendig gelernt. Ich gebe es offen zu. FM4 Festival Radio, Martin Pieper am Mikrofon und einen Live-Track hätte ich noch von Glenn Hansard, der Sänger unter anderem bei der Band The Frames und auch Hollywood-Schauspieler und einfach, wie man so hört, auch großartiger Freund und Musiker für viele da draußen. Der ist diese Woche leider bei einem Motorradunfall ums Leben gekommen, sehr überraschend. Und auch anlässlich dessen spielen wir jetzt einen Track von Glenn Hansard, nämlich When Your Mind's Made Up, aufgenommen auch live, weil auch Glenn Hansard ist einer dieser ganz großen, wie soll ich sagen, Live-Musiker und das ist aufgenommen im Funkhaus, nicht in Wien, sondern auch in Berlin gibt es ein Funkhaus, Glenn Hansard.

In Memoriam, Glenn Hansard, aufgenommen live im Funkhaus Berlin, der Song When Your Mind's Made Up. Das ist Purple, Fancy Gloves.

Das war's vom Festival Radio heute. Martin Pieper wünscht noch ein schönes Wochenende. Gleich geht's hier die FM4 Charts. Bleibt dran bis zur Nummer 1. Hier ist Aston Wild, Next Level.

Das war Uppercut aus Donna Savage neuen Album Gush featuring Lou Esrill, zwei sehr etablierte Namen in der österreichischen Musiklandschaft. Und von zwei sehr etablierten Namen kommen wir jetzt zu einem Namen, den ihr vielleicht noch nicht auf dem Schirm hattet, der aber seit Wochen im FM4 Musikuniversum herumgeistert, nämlich Senseless Optimism. Senseless Optimism, das ist die Musikerin Brittany C. Wole aus Massachusetts. Die hat ursprünglich in einer Band gespielt und dann ist Corona gekommen und für viele hat das Leben ziemlich zerrüttelt. Sie hat sich dann der Musik gewidmet, die sie auch daheim bei sich im Schlafzimmer machen kann. Vor kurzem hat sie eine EP rausgebracht, die heißt Painfully Pop, ein sehr toller Name. Und da inkorporiert sie Elemente aus Jazz, Rock, Soul, R&B und Psych, also irgendwie von allem ein bisschen was. Namen, die für sie sehr inspirierend waren Fela Kuti, Steve Lacy, Molchat Doma, aber auch Black Sabbath. Und ich finde, das klingt irrsinnig spannend, irrsinnig gut, aber drunter vorstellen kann man sich nichts. Deswegen, das ist Senseless Optimism EP im Schnelldurchlauf.

Habt ihr Black Sabbath von Molche Doma daraus gehört? Ja gut, ich eigentlich auch nicht. Aber einen Song aus dieser EP habe ich euch vorenthalten. Haha, und den hören wir jetzt. Das ist Senseless Optimism mit dem tollen Happy Peppy Song Heat. Let's go.

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1: Das waren Pamela mit Better Than Before. Nicht nur im Sommer, aber ganz generell das Schönste im Leben ist, es verliebt zu sein, aber die Liebe, die ist schon ein zweischneidiges Schwert. Jede Rose hat ihren Dorn und manches Mal sticht dieser Dorn noch ziemlich heftig zu. Je größer die Liebe, umso ärger ist das Vermissen. Deshalb widme ich den nächsten Song allen Menschen, die gerade einen Crush haben oder einen lieben Mensch und den vermissen. Ganz egal, ob dieser Mensch auf Urlaub ist, gerade Erasmus macht, auf einem Festival sich selbst verliert oder selbst findet oder noch im Delirium des Vorabends ist. Das ist die ziemlich mitnomwogene Band Sade Bonheur mit Your Touch.

0: Neu dabei in den FM4-Charts. Musik aus Österreich, das war Jaden Said, der mit seinem Song Everybody Knows in den FM4-Charts debütiert. Und diese Stimme, das bin ich, René Froschmeier. Jetzt möchte ich aus euren Köpfen ein paar Erinnerungen herauskitzeln, von denen ihr vielleicht gar nicht mehr wisst, dass ihr sie habt. Welche Bilder kommen euch bei diesem Song in den Kopf? Ja, bei mir sind es wilde Gartenpartys irgendwo im Hinterland des Weinviertels. Gartenpartys, die sich wie Project X damals zumindest angefühlt haben. Das habe ich im Kopf, wenn ich Tove Los Song Habits Stay High höre. Im September, da bringt Tove Lo ihr mittlerweile sechstes Album Estrus raus und eine Single daraus, die heißt I'm Your Girl Right. Das ist ein Song über die Dualität von Liebe, wie sie uns erzählt hat.
1: I wanted to make a song that, like, you wanted to rip your clothes off and run naked in the streets. And I'm Your Girl Right shows the euphoria and pain of love that lasts. And yeah, I'm hoping that everyone will dance to it and cry to it and just make it the soundtrack of their lives.
0: Ja, es ist so wunderschön, aber oft tut's auch weh. Ein ziemlich realer Love-Song von Tove Lo. Das ist I'm Your Girl Right.

0: Neu dabei in den FM4-Charts, das war Gabba Fendi mit Ocean Between Us. Ein irrsinnig toller Song, von dem höre ich mich echt nicht ab. Wenn ihr neue Musik vor allem übers Internet mitbekommt, zum Beispiel über Musikstreaming-Dienste, dann habt ihr von diesem Album, das ich jetzt mit euch bespreche, bestimmt noch nichts mitbekommen. Panda Bear und Sonic Boom haben ein neues gemeinsames Album rausgebracht, das gibt's aber nicht zum Streamen. Es heißt A Question of When und das setzt so ein bisschen den musikalischen Kurs dieses Duos fest. Das ist so 60s Pop-Gesang, Synths, psychedelische Samples, schräge Soundeffekte. Es klingt ein bisschen wie Beach Boys, Pet Sounds, aber irgendwie dann auch wieder nicht. Und auch Jodeln kommt auf diesem Album nicht zu kurz.
1: I think it gets pretty damn yodely. It's not a massive yodel out, but it's definitely in that yodel territory.
0: Ein Album im Jodel-Territorium und einen Song daraus hören wir jetzt, schräg überdreht. So fühlt sich der Kopf nach einem Tag Festival an oder einem ganzen Wochenende oder... ja, einer ziemlich eskalierenden Party. Das sind Panda Bear und Sonic Boom mit A Question of When.

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16: Angel Number 22, wie schön.

0: Toll, toll, super toll, sehr quirky, wilde Musik von Q The Crash and featuring Nanda. Das war Talking About Music im Remix. Sommer ist die Zeit für die großen ersten Male. Das erste Festival, das erste Mal die ganze Nacht wegbleiben. Der erste Summer Crush oder der erste Summer Heartbreak und so weiter. Aber für den österreichischen Musiker Kids Don't Smoke ist der heurige Sommer der erste Festival-Sommer. Er spielt mitunter auf einem der genialsten Festivals in Europa, am Sziget Festival in Budapest. Und ich war letztes Jahr dort und kann wirklich sagen, Österreichs Festival können damit wirklich nicht mithalten. Ihr habt Kids Don't Smoke aufs Line-Up gevotet für einen Sziget Festival-Slot. Und so hat Jan aka Kids Don't Smoke auf diese fröhliche Nachricht reagiert.
1: Ah, oh mein Gott. Jetzt bin ich hier gerade am Weg zur Bandprobe. Und dann erfährt man, dass man am Sziget Festival spielen darf. Danke, danke, danke FM4. Danke an The Gap für diese Möglichkeit. Ich freue mich so sehr. Und dann reißen wir Sziget ab, oder? Holy shit.
0: Cheers to that. Und ich muss wirklich sagen, der Typ, der haut einen starken Banger nach dem anderen raus. Die Setlist wird wahrscheinlich ziemlich bumm voll sein. Er hat einen extrem originellen Sound. Ich feiere ihn sehr. He's gonna go far. Und er hat schon wieder einen neuen Song. Und der ist auch wieder in den FM4 Charts. Das ist Kids Don't Smoke mit Swimshirt.
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0: Musik aus Österreich kommt hier nicht zu kurz in den FM4-Charts. Das war Jugo Uerdens mit So wie du. Und diese Stimme, das bin ich, René Froschmeier. 4 Tage lang habe ich meine Homebase letzte Woche auf den Karlsplatz verlegt. Vier Tage lang habe ich dort sehr viel geplaudert, sehr viele Bierchen getrunken und sehr viel coole Musik gehört. Mein Highlight im Sommer ist jedes Jahr das Popfest in Wien. Und das haben dieses Jahr Wolfgang Lehmann und Sophie Reuer kuratiert. Ein ziemlich cooles Line-up. Da ist monatelange Arbeit in 4 Tage geflossen. Die vergehen dann natürlich super, super schnell. Und wir haben Sophie Reuer gefragt, wie sie eigentlich versucht haben, dieses schon sehr breite Genre Pop in diesem Line-up einzufangen.
1: Ich liebe Pop. Ich finde, es ist auch, was mein Co-Kurator Wolfgang Lehmann und ich versucht haben darzustellen, dass eigentlich eine breite Definition der Popmusik existieren kann und die ist mannigfaltig aufgestellt, genretechnisch, alterstechnisch, geschlechtertechnisch. Der auf jeden Fall aufregendste Moment für mich war wirklich, mit Marianne Mendt gemeinsam auf der Bühne stehen zu können. Das war schon viel verrückter, als ich es mir eigentlich vorgestellt hatte, ja.
0: Ja, und jemand anderer, der interessante Popmusik macht, ist Sophie Reuer selbst. Da gibt es nämlich dann bald ein Album und das wird Before After heißen. Am 4. September kommt es raus, so, und am 12. September präsentiert Sophie Reuer ihr neues Album im Porgy & Bess in Wien. Und das ist ihre aktuelle Single Sesquicentennial.

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Platz 10 in den FM4-Charts an diesem Samstag, das war Nia Archives mit There Goes My Head aus ihrem neuen Album Emotional Junglist. Das ist ein Album, mit dem ich mich die letzten Wochen viel beschäftigt habe. Da gibt es dann auch bald eine Review hier auf Radio FM4. Eine andere Review, ebenfalls von mir, die dann erst in einem Monat im September kommt, ist zum neuen My Ugly Clementine Album. Das heißt Apply Autonomy und einen Song daraus hören wir jetzt. Platz Nummer 9, das sind My Ugly Clementine mit This Is Nice.

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Platz 6 in den FM4-Charts, das waren Peggy Gou und Ira Starr mit Woman. Könnt ihr euch eigentlich noch an den Domino Day erinnern? Das waren so 100.000 Steine, riesige Ornamente und das TV-Ereignis des Jahres. Zumindest für mich damals. Und alles ist mit einem Moment gestanden und gefallen. War mein absolutes TV-Highlight oder generell eines der großen Highlights damals in der Kindheit. Aber ich war mir bis vor kurzem gar nicht sicher, ob das existiert hat, ob das nicht nur ein Fiebertraum war, ob ich vielleicht nicht doch einmal zu oft auf den Schädel gefallen bin. Aber Endless Wellness, die haben mich reassured, denn die referenzieren auf ihrem bevorstehenden zweiten Album dieses Event. Album Nummer 2 wird Domino Days heißen. Und als Vorboten davon haben sie uns eine Single geschickt, die heißt So allein sollen wir nie wieder sein. Und ich bin seitdem schockverliebt. Ich zähle die Tage bis zum Release am 16. Oktober. Das ist ein irrsinnig hoffnungsstiftender Song, auch in so tiefgrauen, grauslichen, heißen Zeiten, wie in denen wir gerade leben. Und da gibt es die schöne Zeile, irgendwann wird sich Leistung nicht mehr lohnen. Auf diesen Moment freue ich mich aber auch auf den Album-Release. Platz 5 in den FM4-Charts. It's good to have you back. Endless Wellness.

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7: 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Platz 3, wie die, wie heißt das? Illuminati, das mit den Dreiecken und so.

0: Platz 3 in den FM4-Charts. Ein Ohrwurmbanger aus Österreich, das sind Lovehead mit ihrer aktuellen Single Marie. Die haben sie vor 2 Tagen am Szene Open Air in Vorarlberg auch vorgetragen. Eine Musikerin, die gestern auf einem Festival gespielt hat, war Luisa Schweig, nämlich am Rock im Dorf in Kirchdorf an der Krems. Dort war ich auch und konnte mich zum ersten Mal von Luisa Schweigs Musiktalent auf der Bühne überzeugen. Und diese Gesichtsausdrücke im Publikum, die Textsicherheit der Leute, die ja sagen dann schon sehr viel aus. Aber vor allem auch den Spaß, den Luisa Schweig mit ihren Friends auf der Bühne hat. Richtig, richtig tolle Stimmung. Luisa Schweig hat gerade Sommerferien und deswegen haben wir mal so nachgefragt, hey, wie verbringst du die Sommerferien und denkst du schon an eine Zeit nach der Schule? Was steht bei dir so eigentlich am Plan?
1: Ich habe jetzt Sommerferien. Ich glaube, ich hatte so 5 Tage, wo ich wirklich gefühlt eingesperrt war. So kein Sonnenlicht, also wenig Sonnenlicht und einfach nur Musik gemacht habe und das ist unglaublich schön. Also ich habe wirklich gelernt, in letzter Zeit zieht es mich mehr zur Musik einfach hin.
2: Was ist der unmittelbare Plan für den Rest des Sommers?
1: Musik, Musik, Musik.
0: Musik, Musik, Musik. Ja, das ist auch unser Credo hier bei den FM4 Charts. Und auf Platz 2 landet heute Luisa Schweig mit einem super Sommersong mit Sample von Declan McKenna. Das ist Luisa Schweig mit BHs und Lilien.
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Platz 2 in den FM4-Charts, das war BHs und Lilien von Luisa Schweig. Und weiter geht's jetzt mit Musik aus Großbritannien. Das Höchste, das bedeutet der Name Aleveia. Die ist eigentlich Model, war Graffiti-Artist, Animationskünstlerin und ist schlussendlich bei der Musik gelandet. Und von ihr stammt auch dieser FM4-Hit.

0: Das ist Play von Aleveia, der trägt mittlerweile schon ein paar Jahresringe. Aber seit ein paar Tagen und Wochen gibt es neue Musik von Aleveia, nämlich ihr erstes Album Zero. Das ist ein Dance-Album, das kulturell ziemlich in die Breite geht. Wir hören da arabische, äthiopische und auch britische Musikfern, die sich darin überlappen. Das reicht von Dancehall, Jazz, Soul, Rock und Pop bis hin zu so britischen Genres wie Garage, Grime und auch Hip-Hop. Musik braucht keine Grenzen, eine Gesellschaft eigentlich auch nicht. Das ist wirklich ein tolles Album, checkt das unbedingt aus und ein Song daraus landet heute auf der 1. Das ist Aleveia mit Caro FM.
1: Wow! Das ist der Platz 1.

Das war der Dustin Nguyen Remix von Night Call. Von Kavinsky. Kavinsky, rest in peace. Danke für die schöne Tanzmusik. Und das ist Davidex, die FM4 Dance Party mit mir, Christian Davidex, jeden Samstag von 7 bis 9. Und dann 30 Tage on demand via FM4 App und ORF Sound. Are you ready? Let's go. There's something inside you. Willkommen bei der Show.

Sophie Tucker und Carlita, Manhattan, davor John Summit und Absolutely Don't Believe It. Das ist Davidex heute in der Show. Summer Flow Mix Number 3. But before we go any further, first things first. FM4 Dance heute bei Impulstanz. Ja, es gibt eine Klimaanlage. Es wird aber trotzdem hot. Ich freue mich riesig. Spiel heute mit Franco Forte im Burgtheater Vestibül. Mein Slot beginnt fast gleich nach der Sendung. 22 Uhr bis 2 Uhr in der Früh, dann Franco Forte. Und FM4 Dance am Sonntag, den 9. August, beim exzellenten Free Tree Festival in Theiskirchen. In Oberösterreich freue ich mich ebenfalls riesig. Mehr dazu später. Heute ebenfalls in der Show eine Double Delivery. Da erhöhe ich gleich mal die Schlagzahl, was das Tempo anlangt. Denn die Double Delivery, die kommt von Salut. Gleich gibt's die ganz neue, die gestern rausgekommen ist. Salut und Reaver Star, aber erst Salut, check, check. One, two.

Loving This. Salute und Riverstar haben sich kennengelernt und das ist die Kollabo, die dabei herausgekommen ist. Das Stück heißt Soul Reply und ist brandneu. Und das war die Double Delivery. Ein Stück hat nicht ausgereicht, zwei mussten es sein. Back to Back, Salute und Riverstar, Soul Reply und davor Salute Solo mit Check Check. Und hier ist ein Stück aus der Double Delivery von letzter Woche. Catching Cairo Fingerprints featuring Turno.

Theiskirchen in Oberösterreich, Lana Bizarre, Wahnsinn. Ich sage ja immer, Free Tree Open Air ist sowas wie die österreichische Fusion. Love it. Ein paar Auszüge aus dem Line-Up. Was sehe ich denn da alles? Lawrence Nikolaus, Hugo Uerdens, Anna Buchecker. Wir haben Philly mit dabei, die Walners. Oh, da gibt es so viel anzusehen. Charlie T wird mit dabei sein. B. Ein gewisser Christian Davidek. Nice. Sarah Bass. Nice. Too many to mention. Deswegen beschränke ich mich jetzt mal auf das Line-Up an der Sundowner Stage. Sonntag, 9. August. Winterwald, D-Fax, Melbourne Falke, Sarah Bass und ich quetsche mich von 5:30 bis 7 dazwischen. Falls ihr noch keine Tickets habt,

DJ Minks und Damn Swindle, Back to the Old School, hier bei FM4 Davidex mit mir, Christian Davidek, in the mix davor. Tiptoes, Give Me Some More. Und wir hatten Alice Google mit ihrer neuen Version von Returns, Rinse and Repeat. Und wenn ihr findet, dass das alles sehr sommerlich klingt, You Ain't Heard Nothing Yet, denn heute gibt's noch den Summerflow Mix Nummer 3. Die besten Tunes für die Jahreszeit. Es geht also noch sommerlicher. Live gemixt aus dem DJ-Studio von Radio FM4. Insgesamt habe ich fast 100 Tunes rausgesucht, von denen ich finde, dass sie einen Sommer-Vibe haben, dass sie erhebend sind, dass sie ein bisschen positiv sind. Die ganz harten Sachen werden vermieden, was nicht heißt, dass wir nicht heute noch ein Brad der Woche hören und ein historisches noch dazu. Aber vorher kommen wir zu Flo und Lili. Die hängen gemeinsam ab. Flo ist in Österreich zu Besuch aus Nürnberg. Sie machen die Hauptstadt unsicher und haben den Mega-Ohrwurm. Und zwar einen Italo-Klassiker von My Mind. Das Stück heißt Hypnotic Tango. Und ja, der Titel ist Programm. Arpeggios, Synthesizer, dass die Türen nicht mehr zugehen. Arpeggios, das sind, wenn man so rauf und runter spielt, also weniger Akkorde, sondern wirklich so rauf, runter, wie sie das gern gehabt haben in Italo früher. Ja, jetzt gehen wir wirklich back to the old school. Und dann kommt uns schon das Brett der Woche entgegen. Es ist ein Daft Punk Remix, den fast niemand kennt. Und möglicherweise einer der besten Daft Punk Remixes, der jemals gemacht worden ist. Heute im Brett der Woche bei FM4 Dance.

Herrliche Interview. Italo Vibes von Hypnotic Tango, so heißt das Stück. My Mine waren die Interpreten. Jetzt kommen wir zum Brett der Woche von heute und das kommt von Scott Grooves aus Detroit. Scott Grooves ist ein Producer, richtiger Name Patrick Scott. Der hat gute Connections gehabt zu den Funk-Legenden Parliament und Funkadelic und hat damals mit George Clinton oder Bootsy Collins einen Tune gemacht, der heißt Mothership Reconnection. Damals, damit meine ich 1998. Der Remix, den wir jetzt hören, der auch das Brett der Woche ist, der ist von Daft Punk. Und man muss sich das mal auf der Zunge zergehen lassen. Andere Songs von Daft Punk haben fast 1 Milliarde Plays, zum Beispiel auf Spotify. 1 Milliarde fast. Oder mehr. Mothership Reconnection, möglicherweise der beste Remix, den Daft Punk jemals gemacht haben. Nicht mal eine halbe Mille, 355.000 oder so Plays. Eigentlich ein Geheimtipp. Das muss man ändern. Brett der Woche, Scott Grooves, featuring Parliament, Funkadelic, Mothership Reconnection, Daft Punk Remix.

Storm Mollison, eine Producerin aus London, Doing Something featuring Aaron Pfeiffer. Apropos Female Producer, da gibt's in der kommenden Ausgabe von FM4 DAVIDX ein Special mit DJ Ushi, die sich uraus kennt. Also die hat, glaube ich, über 1700 Tunes in ihrer Library, ausschließlich Female Producer. Hot, hot Shizzle. Das ist nächste Woche, but let's not get ahead of ourselves, pflege ich immer zu sagen. Denn das ist FM4 Dance, eine Stunde lang noch mit mir, Christian Davidek, Summerflow, Mix Nummer 3 coming up. Und dann Dahlias Late Night Lemonade, und die lädt sich ja im Sommer immer Vertretungen an. Und es gibt noch so viel von FM4 Dance zu hören, am besten über fm4of.at/dance. So viele gute Shows, alle packen ihre Mixes auf die Website. So auch die Vertretung von Dahlia. Lasst euch überraschen, was da ab 22 Uhr passiert. Den Tune habe ich letzte Woche bei Dahlia in der Show gehört, den finde ich total sweet. Miles and Cynthia Sophia, ich kenne das auch.

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7: Summerflow Mix Nummer 3. Musik von Fulcrum, Anja Schneider, Disco Lines, Solomon und Caribou, Blondish, Another und gleich zu Beginn Duvel 19. Swimming. Ich gebe euch mehr Einblick in die Playlist, während der Mix läuft. Mein Name ist Christian Davidek. Hier kommt Musik, zu der ihr am liebsten den Sonnenuntergang umarmen wollt. Enjoy!

Davidex Summerflow Mix. Edition Nummer 3, die ganzen Ferien lang. Jeden Samstag ein neuer. Vibes zum Hände in die Höhe werfen oder den Wasserball. Vibes zum draußen abhängen, zum Sundowner genießen. Yours truly in the mix. Mein Name ist Christian Davidek. Wir hatten gerade eben einen der Sommerhits von Another und 54 Ultra, Talk to You davor. Kelly Allen, Get Naked, David Penn und Who mit La Fiesta und Duvel 19 und Swimming. Jetzt sliden wir gerade rein in Luke van Dyke's Space is the Place. Ihr müsst wie immer nichts mitschreiben. Spätestens morgen steht die Playlist auf meiner Website christiandavidek.com.

FM4 Dance ist im Gebäude, konkret David X, und es ist der Summer Flow Mix mit Disco Lines, Baby Girl. Am Remix ist ein gewisser George IV. Es ist ein UK Sunshine Flip Bootleg von Baby Girl, The Four Bag Raiders und Mac Mac, Break My Heart. Wir hatten Caribou mit Climbing im Solomon Remix, FS Green mit Talk to You featuring Naken und Blondish mit Black Circle und Higher. Salut war heute schon in der Double Delivery, zwei Stücke Back-to-Back, beide sehr neu. Und im Summerflow steuert er noch ein Tune bei. Einen Klassiker von Salut. Als nächstes

LF System im Summerflow Mix. Bougie Bougie. Davor ein bisschen was Tieferes von Anja Schneider. Wir hatten Luxury. Und Salut. Zwei Tunes kommen noch: einer von Fulcrum und einer von der PBR Street Gang. Oder nein, das geht sich gar nicht mehr aus. Nur Fulcrum. Jeez. Time flies when you're having fun. Und wenn ihr heute in der Hauptstadt seid, könnt ihr in einer Stunde mit mir und ein paar hundert anderen Leuten feiern. Bei Impulsdanz Social. Die Location: Burgtheater Vestibül, 1. Bezirk, Jos Juli und Franco Forte in the Mix. Oder vielleicht sehen wir uns nächsten Sonntag, 9. August, auf der Sundowner Stage beim Free Tree Open Air in Oberösterreich, einem der besten Festivals in Österreich, wenn nicht das Beste. Defects kommt extra aus Ibiza. ChristianDavidek.com ist die Adresse, wo ihr alles rund um die Show bekommt. Die nächsten Dates, Free Downloads, die Playlists. Und hier geht's weiter mit FM4 Dance und Dahlias Late Night Lemonade, but with a twist. Which one that is, you gotta find out for yourself. Ab Mitternacht DKM mit Jojo und viel mehr Shows und Mixes via fm4orf.at/dance. Was immer vorab, bestes Gelingen. Erzählt weiter, was ihr heute gehört habt im Radio. Keep it locked with FM4 Dance.

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9: Ja, servus, ich bin Dahlia Ahmed und jetzt steht ein ganz besonderer August an hier in der Late Night Lemonade. HLM übernimmt die Late Night Lemonade für mich. Sie ist gleich da und dann quatschen wir ein bisschen mehr. Aber zuerst einmal ein Track von Amaray.

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6: Hallo meine Lieben, hier ist Radio Rudina auf FM4. Wir freuen uns besonders, die heutigen Gäste dabei zu haben, denn eine der zwei, nämlich DJ Fuckoff, war unser erstes Booking damals bei unserer ersten eigenen Veranstaltung in der Grellen Forelle. Somit ein Full-Circle-Moment für uns hier heute auf FM4. Viel Spaß damit und in der zweiten Stunde wünschen wir mindestens genauso viel Spaß mit Helena Lauwert. Danke fürs Einschalten, danke fürs Dabeisein. Ihr hört Radio Rudina auf FM4.

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0: You ready? Das war DJ Fuckoff. Und weiter geht's mit Helena Lauwert hier auf Radio Rudina für FM4.
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0: Und das war's auch schon wieder mit 2 Stunden Radio Rudina auf FM4. Danke fürs Einschalten, danke fürs Dabeisein. Und ja, ich hoffe, wir hören uns und sehen uns nächste Woche zur gleichen Zeit wieder, 22 bis 24 Uhr. Und bis dahin gibt's alle Sets zum Nachhören auf unserem Soundcloud auf fm4.at und zum Nachschauen auf YouTube. Ja, schönen Abend, Bussi Baba und wie immer locker bleiben. Ciao.
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